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1: Das ist gewesen das Lied «Ich danke Gott, als ich habe es nicht», gesungen von Dave Cash. 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